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0: der Kraft des Christus Gottes.
1: With the power of the Christ of God,
0: denken wir,
1: we think
0: an die Mutter Erde,
1: of Mother Earth,
0: Planeten,
1: of the great planet.
0: Im Gebet kommt
1: in prayer,
0: der Planeten,
1: the planet draws closer to us.
0: Wir spüren,
1: we feel
0: und empfinden,
1: and perceive
0: dass uns die
1: that
0: Mutter Erde
1: Mother Earth calls us.